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1: Im Studio Silas Quiring. Guten Abend. Die Gemeinde Le Bois im Kanton Jura steht komplett ohne Gemeinderat da. Auch die verbliebenen 3 Mitglieder des 7-köpfigen Rates sind jetzt zurückgetreten. Mehr von Hanna Messerschmidt.
2: Hintergrund ist nach übereinstimmenden Medienberichten ein externer Prüfungsbericht aus dem August. Darin ist von schweren Mängeln die Rede, etwa von einem vergifteten Arbeitsklima und von Mobbing. Die Gemeinde ist jetzt in ihrer Arbeit teilweise blockiert. So können etwa keine Zahlungen getätigt und keine Baubewilligungen erteilt werden. Nun muss ein neuer Gemeinderat gefunden werden.
1: Im deutschen Rennen um die Olympischen Spiele schrumpft das Bewerberfeld. Berlin zieht sich laut Medienberichten zurück, nach dem Wahlsieg der Linken, die gegen Olympia ist, und dem letzten Platz im Bewerberranking. Jetzt kämpfen noch München und die Rhein-Ruhr-Region um die deutsche Olympia-Bewerbung. Mehr Kontrolle über besonders leistungsfähige KI-Systeme fordern 22 Staats- und Regierungschefs. Eine in New York vorgestellte Erklärung verlangt verbindliche Sicherheitsregeln für Entwickler. Außerdem soll eine weltweite Kontrollbehörde geprüft werden. Nicht unterzeichnet haben die USA und China.
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3: Schönen Donnerstag, kurz nach 6. Hoffe, Sie haben gut geschlafen. Draußen ist es noch dunkel, aber ich habe jetzt Musik für Sie, die den Morgen ein bisschen heller und das Aufstehen einfacher macht. Den federleichten Walzer aus Leo Delibes Coppelia Suite. Kommen Sie gut in diesen Tag.
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0: Ignaz Josef Pleyel. Das war der zweite Satz aus seiner Sinfonie in G-Dur für Ihren Mittwochmorgen hier bei Klassikradio. Heute in 3 Monaten ist schon Heiligabend. Also falls Sie in nächster Zeit ein mögliches Geschenk für Freunde oder Familie entdecken, gern schon mal einsacken und sichern, dann ist der Stress im Advent direkt ein bisschen weniger. Hier gibt's gleich ein musikalisches Geschenk, die feierliche Gavotte Musette aus Edvard Grieg Suite aus Holbergs Zeit. In rund 1 Minute für Sie, direkt nach den Gedanken zum Tag.
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2: Ich bin Thomas Sammer von der Katholischen Kirche. Guten Morgen. In Deutschland ist man offiziell armutsgefährdet, wenn man weniger als 60% des Durchschnittseinkommens hat. Das ist natürlich weit entfernt von hungernden Kindern auf der Welt. Aber wir sind ja auch ein reiches Land. Da hat Armut etwas mit Verzicht, Scham und Einsamkeit zu tun. Damit, dass Kinder oft nicht mitmachen können, wenn ihre Freunde ein Eis essen gehen, ins Schwimmbad fahren, ins Ferienlager fahren. Ob das zu Scham und Einsamkeit führt, hängt auch von denen ab, die nicht arm sind. Ich bin schon stolz darauf, dass mein Sohn mit seinen Freunden gerne Döner essen geht und wie selbstverständlich immer einer denjenigen einlädt, der kein Geld hat. Und wir Christen müssen uns immer bewusst sein, nie war Jesus so konsequent und streng, wie wenn es um Armut ging und Reiche, die sich nicht kümmern. Im Gleichnis vom Gericht sagt er glasklar, wer Durstigen, Hungrigen, Nackten, Gefangenen und Fremden nicht hilft, kommt nicht in den Himmel. Auch Christen, die Gemeinden, die Kirchen müssen sich immer fragen, ob die Armen bei ihnen genug im Mittelpunkt stehen.
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Moonflower von Yerkay Shakayev hier bei Klassik Radio. Schönen Donnerstagmorgen. Wir werfen einen Blick in die Schweiz, denn Hollywood kommt nach Zürich. Dort beginnt heute das Zürich Film Festival und in den nächsten Tagen werden unter anderem Julianne Moore und Naomi Watts erwartet. Stars auf der Leinwand sehen ist ja schön, ihnen vor dem Kino zu begegnen. Das hat was. Und auch Hamburg rollt heute den roten Teppich aus. Beim Filmfest stehen 114 Filme aus 64 Ländern auf dem Programm. Also einmal um die Welt reisen, ohne zwischendurch den Kinosessel verlassen zu müssen. Zumindest fast. Zürich und Hamburg stehen also ganz im Zeichen der großen Leinwand. Und bei uns bekommt jetzt die Musik ihren großen Auftritt. Mit Johann Nepomuk Hummel und der Pastoralen aus seiner Ballettsuite Sappho von Mytilene.

Visidate, Visidamora aus Giacomo Puccinis Oper Tosca hier bei Klassik Radio. Schönen guten Morgen. Jürgen Klopp erlebt heute Abend seine Premiere als Bundestrainer und die hat es gleich in sich. Zum Auftakt der Nations League spielt Deutschland gegen die Niederlande. An Motivation dürfte es Kloppo dabei vermutlich nicht fehlen. Aber wie sieht es bei Ihnen heute Morgen aus? Was bringt Sie in Schwung, wenn das Bett eigentlich noch sehr, sehr überzeugend ist? Eine kalte Dusche, der erste Kaffee oder einfach die Aussicht auf den Feierabend? Schicken Sie uns gerne eine Sprachnachricht an die 0173 300 300 und die 3. Ab 7 Uhr sammelt Thomas Orner Ihre besten morgendlichen Motivationshilfen. Und falls Sie zu den Menschen gehören, die lieber ganz sanft in den Tag starten, der nächste Titel ist für Sie. Das Largo aus Arcangelo Corellis Streichersuite in D-Moll.

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1: Im Studio Silas Quiring. Guten Abend. Die Gemeinde Le Bois im Kanton Jura steht komplett ohne Gemeinderat da. Auch die verbliebenen 3 Mitglieder des 7-köpfigen Rates sind jetzt zurückgetreten. Mehr von Hanna Messerschmidt.
2: Hintergrund ist nach übereinstimmenden Medienberichten ein externer Prüfungsbericht aus dem August. Darin ist von schweren Mängeln die Rede, etwa von einem vergifteten Arbeitsklima und von Mobbing. Die Gemeinde ist jetzt in ihrer Arbeit teilweise blockiert. So können etwa keine Zahlungen getätigt und keine Baubewilligungen erteilt werden. Nun muss ein neuer Gemeinderat gefunden werden.
1: Im deutschen Rennen um die Olympischen Spiele schrumpft das Bewerberfeld. Berlin zieht sich laut Medienberichten zurück, nach dem Wahlsieg der Linken, die gegen Olympia ist, und dem letzten Platz im Bewerberranking. Jetzt kämpfen noch München und die Rhein-Ruhr-Region um die deutsche Olympia-Bewerbung. Mehr Kontrolle über besonders leistungsfähige KI-Systeme fordern 22 Staats- und Regierungschefs. Eine in New York vorgestellte Erklärung verlangt verbindliche Sicherheitsregeln für Entwickler. Außerdem soll eine weltweite Kontrollbehörde geprüft werden. Nicht unterzeichnet haben die USA und China.
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3: Begleite Sie gerne in diesem Morgen. Schönen guten Morgen. Es geht rein in diesen Donnerstag, den 24. September. Und Sie bekommen heute bei uns so eine extra Portion Motivation. Dafür sagt ausgerechnet unser Bundestrainer Jürgen Klopp, hat ja heute seine Premiere. Klopp hat ja mal gesagt, ich bin ein ganz normaler Typ aus dem Schwarzwald. Naja, also ein ganz normaler Typ mit ziemlich außergewöhnlicher Motivationskraft, wie ich finde. Und was wir uns davon heute Morgen auch ein bisschen abschauen können, das werden wir gleich mal klären. Aber vorher motiviere ich Sie erstmal mit der Musik von Händel und von Dvorak. Hier kommt die Humoreske.
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0: Ja, ist doch das Beste am Anfang eines neuen Tages, die Musik von Händel. Das war Berenice. Guten Morgen, es ist 7.08 Uhr. Ja, heute Abend sind, glaube ich, sogar einige Nicht-Fußballfans so ein bisschen neugierig. Deutschland gegen die Niederlande, Nations League. Und zum ersten Mal, das wissen wir, darüber reden wir schon seit Tagen, steht Jürgen Klopp als Bundestrainer an der Seitenlinie. Und bei Klopp, weiß ich, wie es ihm geht, da denke ich sofort an Motivation. Also der Mann, der schafft es wirklich, Menschen so das Gefühl zu geben, heute können wir ein bisschen mehr, als wir selbst glauben. Und deshalb heute mal so meine Morgenfrage. Wie motivieren Sie sich für den Morgen, für den Tag oder was Sie sich vorgenommen haben? Haben Sie da einen persönlichen Trick?
1: Sich einfach nicht stressen, aufstehen, Kaffee trinken, in Ruhe frühstücken.
2: In seinen Espresso noch ein bisschen Kakao reinzumischen. Das gibt nochmal so ein bisschen extra Flavor und Power für den Tag.
0: Auch eine Motivation, ein bisschen Kakao in den Kaffee. Aber vielleicht haben Sie noch ganz andere Tricks oder Rituale am Morgen, um besser in den Tag zu starten. Erzählen Sie mir gerne davon. Sie können mir eine WhatsApp-Nachricht oder Sprachnachricht schicken an die 0173 300 300 und die 3. Naja, und bis dahin übernehme ich um diese Uhrzeit so ein bisschen die Motivation, denn der Morgen, der fühlt sich gleich mit ihm viel besser an, gibt auch jede Menge Energie. Die Filmmusik von Alexandre Desplat und das Flüstern des Wassers.

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Vollmond, da kann man uns wunderbar auch schon mal einstimmen mit der Musik von Edward Elgar diesem Donnerstagmorgen hier bei Klassiker Radio. Das war In Moonlight. 7.17 Uhr, hab so das Gefühl, naja, der Sommer, der hat noch ein paar Überstunden angemeldet in den nächsten Tagen und auch am Wochenende. Da dürfen wir uns nochmal auf goldene Spätsommertage teilweise im Klassikradioland freuen. Angeblich bis zu Temperaturen von 26 Grad. Und ich finde, das ist die schönste Mischung. Also morgens noch diese, ja, wie heute, frische, klare Herbstluft, später dann Sonne und dann die Wärme. Und genau dafür haben wir auch natürlich den passenden Soundtrack hier bei Klassik Radio mit unserer Klassik für den Herbst. Musik, wie gemacht für einen, ja, Spaziergang durch die Natur, für die letzten warmen Sonnenstrahlen. Ja, und manchmal ist der Herbst eben nicht immer nur eine Jahreszeit, sondern manchmal ist der Herbst einfach nur positive Stimmung. Und die nehmen wir jetzt ganz einfach mit in diesem Morgen mit Ottorino Respighi und mit Giovanni Benedetto Platti. Hier ist das Concerto Grosso.

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1: Guten Morgen, geht Ihnen vielleicht auch so? Also ich habe mich heute Morgen tatsächlich gefragt, was habe ich eigentlich vergangene Nacht geträumt? Keine Ahnung, weg. Alles komplett gelöscht. Und das, obwohl gerade diese Traumphase ja ziemlich wichtig für unsere Gesundheit ist. Ja, ja, was unsere nächtlichen Abenteuer möglicherweise mit unserer Gesundheit zu tun haben, das finden wir gleich raus. Aber jetzt müssen wir erstmal richtig wach werden, finde ich. Und dabei hilft uns auf jeden Fall dieser wunderbare Komponist Ignaz Paderewski und seine Melodie Nummer 2.
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Das waren die kleinen Dinge, die Little Things von Adrien Berenguer hier bei Klassikradio. Jetzt freuen wir uns auf Mozart, habe ich gleich die Jupiter-Sinfonie hier bei Klassikradio. 20 vor 8, guten Morgen. Ich hoffe, Sie haben heute Nacht gut geträumt und vielleicht sogar ein bisschen länger, denn das könnte sich ziemlich gut auf unsere Gesundheit auswirken. Ist nämlich eine gute Nachricht. Forscher haben die Schlafdaten von mehr als immerhin 95.000 Menschen ausgewertet und anschließend deren Gesundheit über viele Jahre verfolgt. Und dabei fiel etwas Erstaunliches auf, also Menschen mit mehr REM-Schlaf, also die Schlafphase, in der wir besonders intensiv träumen, hatten bei 83 verschiedenen Erkrankungen nur noch ein geringes Risiko. Darunter Herz-Kreislauf-Erkrankungen, Demenz, Alzheimer oder auch Parkinson. Heißt natürlich nicht heute Nacht dreimal schön träumen und dann sind wir kerngesund. Aber zumindest, so die Wissenschaft, gibt es da doch einen Zusammenhang. Ist doch eine sympathische Erkenntnis für den Morgen. Ne? Träumen ist offenbar nicht nur schön, sondern auch gesund für unseren Körper. Also, was auch immer Sie heute vorhaben, träumen Sie ruhig mal zwischendrin weiter. Nur vielleicht nicht während der Autofahrt. Bleiben Sie aufmerksam und einen guten Start in diesen neuen Tag.

Moment nochmal so ein bisschen genießen mit Tschaikowski. Das war seine Valse Sentimentale. Es ist 10 vor 8. Schönen guten Morgen am Wochenende. Da soll die Entscheidung ja gefällt werden, welche deutsche Stadt für Olympia ins Rennen gehen soll. Eine ist vorher jetzt schon ganz spontan ausgestiegen, nämlich Berlin, hat plötzlich seine Bewerbung zurückgezogen. Das hören wir in unseren 8 Uhr Nachrichten. Natürlich vieles mehr, auch was wichtig ist heute Morgen. Und weil wir gerade bei Olympia sind, dabei sein ist alles. Dieser Satz gehört ja zu den Spielen dazu. Also ich freue mich auch, dass Sie heute Morgen wieder bei uns sind, denn dadurch verpassen Sie nicht die beste Filmmusik. Die fabelhafte Welt der Amelie habe ich für Sie noch vor den Nachrichten. Und hier kommt Vivaldi, sein Concerto Grosso.

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1: Im Studio Silas Quiring. Guten Abend. Die Gemeinde Le Bois im Kanton Jura steht komplett ohne Gemeinderat da. Auch die verbliebenen 3 Mitglieder des 7-köpfigen Rates sind jetzt zurückgetreten. Mehr von Hanna Messerschmidt.
2: Hintergrund ist nach übereinstimmenden Medienberichten ein externer Prüfungsbericht aus dem August. Darin ist von schweren Mängeln die Rede, etwa von einem vergifteten Arbeitsklima und von Mobbing. Die Gemeinde ist jetzt in ihrer Arbeit teilweise blockiert. So können etwa keine Zahlungen getätigt und keine Baubewilligungen erteilt werden. Nun muss ein neuer Gemeinderat gefunden werden.
1: Im deutschen Rennen um die Olympischen Spiele schrumpft das Bewerberfeld. Berlin zieht sich laut Medienberichten zurück, nach dem Wahlsieg der Linken, die gegen Olympia ist, und dem letzten Platz im Bewerberranking. Jetzt kämpfen noch München und die Rhein-Ruhr-Region um die deutsche Olympia-Bewerbung. Mehr Kontrolle über besonders leistungsfähige KI-Systeme fordern 22 Staats- und Regierungschefs. Eine in New York vorgestellte Erklärung verlangt verbindliche Sicherheitsregeln für Entwickler. Außerdem soll eine weltweite Kontrollbehörde geprüft werden. Nicht unterzeichnet haben die USA und China.
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3: Schönen guten Morgen, kurz nach 8. Ja, vielleicht schreiben Sie auch gerade um diese Uhrzeit jetzt zu Ihren Einkaufszettel. Äpfel beim Einkauf dürfen natürlich nicht fehlen, die sind ja gesund. Aber schauen Sie beim Einkauf ruhig mal genauer hin, denn viele Äpfel sehen in diesem Jahr auffällig anders aus. Und das hat einen ganz bestimmten Grund, verrate ich Ihnen. Aber jetzt erstmal wollen wir genießen Leopold Koscheluch mit seiner Sinfonie. Und das ist Edward McDowell, Tour Wild Rose.
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der schönsten Klassik rein in diesen neuen Tag, diesen Donnerstag, den 24. September. Schönen guten Morgen. Es wird gleich 10 nach 8 und das ist mir vor kurzem beim Einkaufen aufgefallen. Deswegen habe ich da mal ein bisschen recherchiert. Ist Ihnen das auch aufgefallen? Unsere Äpfel, die sehen dieses Jahr so ein bisschen anders aus. Also viele sind kleiner als gewohnt und manche haben tatsächlich Sonnenbrand, heißt es. Ist für die Obstbauern natürlich auch so ein ganz ernstes Thema. Viel Sonne, Hitze, Trockenheit können ja dafür sorgen, dass die Früchte kleiner bleiben und auf der sonnenzugewandten Seite sichtbare Schäden bekommen. Und bevor Sie jetzt im Supermarkt heute vielleicht nach dem optisch perfekten Exemplar suchen, denken Sie dran, ein kleinerer Apfel mit Schönheitsfehler kann trotzdem wunderbar schmecken. Vielleicht sogar so eine kleine Lektion aus der Obstabteilung. Nicht alles, was perfekt schmeckt, muss auch perfekt aussehen. Und wenn Sie jetzt auf dem Weg zum Einkaufen sind, wir begleiten Sie, wo auch immer Sie gerade sind, mit der schönsten Klassik jetzt von Johann Sebastian Bach. Hier kommt nämlich das Klavierkonzert Nummer 5, der zweite Satz.

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0: auch so ein Klassiker für die Ewigkeit, der letzte Mohikaner. Das war die Filmmusik daraus von Randy Edelman. Und gleich ein Highlight der Opernmusik aus La Bohème. Wunderschöne Klänge von Puccini. Haben wir gleich hier bei Klassikradio. 8.17 Uhr. Guten Morgen. Man könnte ja auch sagen und feststellen, der Terminator ist wieder zurück. Diesmal ohne Sonnenbrille und Lederjacke, aber dafür mit Taktstock. Arnold Schwarzenegger war auf dem Münchner Oktoberfest. Ist ja schon fast immer Tradition. Und wenn Arni kommt, dann sitzt er nicht still am Tisch. Der schnappt sich dann den Taktstock, dirigiert gleich mal das ganze Festzelt und hält eine ganz persönliche Festansprache.
1: Heute bin ich wieder sehr glücklich. Ich liebe es, jedes Jahr hier zurückzukommen. Und jedes Jahr, wenn ich hier wieder weggehe von München, sage ich, I'll be back.
0: Ja, also bei Arnold ist I'll be back eben wirklich keine leere Drohung. Seit Jahren kehrt er immer wieder zurück auf die Wiesen und sorgt da wirklich zuverlässig für Stimmung. Und ich habe mir gedacht, fehlt eigentlich nur noch, dass Schwarzenegger irgendwann mal auf der Wiesen sagt, hasta la vista, oh Zapfdies.

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1: Seht ihr, wir sind schon wieder mitten im Morgen, mitten im Tag. Willkommen an diesem Donnerstag, dem 24. September. Und dieser Tag, der zeigt mir mal wieder, Wunderkinder gibt es nicht nur in der Klassik, nein, die gibt es auch beim Lösen von Zauberwürfeln. Da gibt es nämlich jetzt einen Rekord, wer den gebrochen hat. Das erfahren wir gleich. Jetzt aber erstmal nehmen wir uns Zeit für Felix Mendes und Bartholdy. Langsam aber sicher den Tag starten mit der italienischen. Und naja, wir bekommen ja auch wieder frühlingshafte Temperaturen. Der Frühling aus den vier Jahreszeiten.
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ganz große Klassiker morgen hier bei Klassikradio. Die italienische erster Satz von Felix Mendelssohn Bartholdy. Es ist 8.35 Uhr. Haben Sie bestimmt auch schon mal probiert. Ich habe es als Kind versucht, als Jugendlicher nochmal. Irgendwann mal als Erwachsener dachte ich, jetzt bist du reif dazu für den Zauberwürfel. Aber war ich nicht. Ich habe es nie gelöst. Also Sie kennen ihn ja da. Drehen, drehen, drehen. Und irgendwann mal ist nicht nur der Würfel durcheinander, sondern man selbst auch. Und ganz anders die kleine Lian aus China jetzt. Sie ist gerade mal 6 Jahre alt und löste den Zauberwürfel im Schnitt von unglaublichen 4,27 Sekunden. 4,27 Sekunden. In der Zeit habe ich noch nicht mehr entschieden, welche Seite ich vom Würfel zuerst anschauen soll. Also akzeptiere ich heute Morgen, manche Dinge kann man, andere eben nicht. Und ich tröste mich jetzt mit einem anderen Wunderkind, nämlich mit Mozart. Hier kommt seine 24. Symphonie, der zweite Satz.

0: wunderschöne Klänge an diesem Donnerstagmorgen von Tschaikowski. Das war seine Streicherserenade. 8.43 Uhr, ich möchte Sie ja nicht unter Druck setzen, aber heute ist der 24. September, das heißt, in 3 Monaten ist Weihnachten. Weihnachten, da geht es im Streaming auch wieder nach Hogwarts. Diesmal ja als Serie, hab den ersten Trailer gesehen. Naja, ich war ein bisschen enttäuscht. Hogwarts, Quidditch, verbotenen Wald sieht man, vieles sieht wunderschön aus, aber eben auch erstaunlich vertraut. Also man sitzt davor und denkt, Moment mal, da war ich doch schon mal.
1: Willkommen zu einem neuen Schuljahr in Hogwarts.
2: Alle halten mich für einen großen Zauberer, Akkuforce. Aber eigentlich weiß ich gar nichts.
3: Ich hoffe, Sie beweisen auf dem Quidditch-Feld etwas Talent, Potter.
0: Wahrscheinlich ist das irgendwie das Dilemma der Serie. Verändert man Harry Potter zu stark, da schreien die Fans auf, und bleibt man ein bisschen näher an den Filmen, da fragen sich alle, warum brauche ich eigentlich eine neue Serie? Also vielleicht ist das auch, habe ich mir gedacht, wie beim Nussknacker an Weihnachten. Wir alle kennen die Geschichte, die Musik schon längst, aber wollen ihn dann trotzdem wiedersehen und wiederhören. Also deswegen gebe ich Hogwarts auf jeden Fall zu Weihnachten eine Chance. Wir haben ja noch 3 Monate Zeit. Und ein bisschen Magie bis Weihnachten darf ich jetzt auch aus dem Hut zaubern. Das machen wir jetzt mit bester Filmmusik. Patrick Doyle und der Potterwalzer aus Harry Potter und der Feuerkelch.

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1: Im Studio Silas Quiring. Guten Abend. Die Gemeinde Le Bois im Kanton Jura steht komplett ohne Gemeinderat da. Auch die verbliebenen 3 Mitglieder des 7-köpfigen Rates sind jetzt zurückgetreten. Mehr von Hanna Messerschmidt.
2: Hintergrund ist nach übereinstimmenden Medienberichten ein externer Prüfungsbericht aus dem August. Darin ist von schweren Mängeln die Rede, etwa von einem vergifteten Arbeitsklima und von Mobbing. Die Gemeinde ist jetzt in ihrer Arbeit teilweise blockiert. So können etwa keine Zahlungen getätigt und keine Baubewilligungen erteilt werden. Nun muss ein neuer Gemeinderat gefunden werden.
1: Im deutschen Rennen um die Olympischen Spiele schrumpft das Bewerberfeld. Berlin zieht sich laut Medienberichten zurück, nach dem Wahlsieg der Linken, die gegen Olympia ist, und dem letzten Platz im Bewerberranking. Jetzt kämpfen noch München und die Rhein-Ruhr-Region um die deutsche Olympia-Bewerbung. Mehr Kontrolle über besonders leistungsfähige KI-Systeme fordern 22 Staats- und Regierungschefs. Eine in New York vorgestellte Erklärung verlangt verbindliche Sicherheitsregeln für Entwickler. Außerdem soll eine weltweite Kontrollbehörde geprüft werden. Nicht unterzeichnet haben die USA und China.
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3: Schönen guten Morgen nochmal. Und ja, der September, der biegt jetzt auch langsam auf die Zielgerade ein. Heute der 24. Und offenbar nicht leise und grau, sondern in den nächsten Tagen zumindest soll nochmal so mit ordentlich Sonnenschein der September um die Ecke kommen. Zumindest haben das die Meteorologen versprochen. Mal schauen, ob es auch so kommt. Und wir helfen zumindest musikalisch ein bisschen nach. Sonnenschein-Klassik, erster Hall of Fame, haben Sie gewählt in Deutschland, Österreich, der Schweiz. Ihr Favorit unter anderem Johannes Brahms mit seinem Walzer, Händels wunderschönes Ombra Mai Fu. Und hier kommt Solveigs Lied von Edvard Grieg.
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1: Schönen Vormittag, und das ist das Schöne an unserer Hall of Fame. Sie müssen nicht erst Zugabe rufen. Die bekommen Sie automatisch. Jetzt auch in dieser halben Stunde nochmal das Beste aus unserer Hall of Fame, das Sie hier gewählt haben. Schostakowitsch dabei, Jean Sibelius, Rimsky-Korsakow, und hier kommt Ronald Binch mit der Watermill.
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eines meiner Lieblingskonzerte, Klavierkonzert Nummer 2, der zweite Satz von Schostakowitsch, so sanft, so schön, fast butterweich, da möchte man am liebsten gar nicht dazwischen reden. Aber einen Hinweis muss ich trotzdem loswerden, hier bei Klassik Radio, unser Hall of Fame, die hören Sie natürlich morgen wieder, kurz nach 9, und gleichzeitig wählen Sie ja die neue Hall of Fame schon wieder. Im Oktober kommt dann das große Hall of Fame Wochenende, von Freitag bis Sonntag spielen wir dann Ihre 300 Lieblingsstücke aus Klassik, Filmmusik und New Classics. Naja, und Sie sind am Drücker nach wie vor. Abstimmen können Sie jederzeit auch heute Vormittag online bei Klassik Radio. Wer am Ende ganz oben steht, ja, das wird sehr, sehr spannend werden. Mozart hätte da bestimmt auch nichts dagegen. Der bewirbt sich jetzt gleich mal um Ihre Stimme mit einem Werk, das keine große Vorstellung braucht. Eine kleine Nachtmusik, eine ganz kleine Nachtmusik, daraus der erste Satz.

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1: Im Studio Uwe Schimonek. Guten Tag. Die UBS soll ihre ausländischen Tochterfirmen deutlich stärker mit Eigenkapital absichern. Der eigentlich traditionell bankenfreundliche Ständerat hat sich nach längerem Ringen für eine 90%-Regel ausgesprochen. Was das genau bedeutet, erklärt Silas Quiring.
2: Aktuell liegt die Vorgabe bei 45%. Sie würde sich also verdoppeln. Die UBS kritisiert den Entscheid, weil sie dadurch eben viel Geld vorhalten müsste. Die Bank warnt vor dadurch entstehenden Wettbewerbsnachteilen. Finanzministerin Karin Keller-Sutter hatte ursprünglich eine noch strengere Lösung vorgeschlagen. Als nächstes befasst sich der Nationalrat mit dem Gesetz. Das soll frühestens im Dezember passieren.
1: In den USA dürfen die ausgesperrten Sender CNN, Politico und MS Now zurück ins Weiße Haus. Ein Bundesrichter hat das von US-Präsident Trump angeordnete Hausverbot aufgehoben. Trump hatte die Sender rausgeworfen, weil sie seiner Meinung nach Fake News über seine Arbeit verbreiten. Die Chefs großer KI-Firmen warnen vor ihren eigenen Erfindungen. Vor dem UN-Sicherheitsrat forderten sie strengere Regeln und boten ihre Mitarbeit an. OpenAI-Chef Altman sagte, KI könnte sich so schnell entwickeln, dass Menschen kaum noch eingreifen können. Mehr als 20 Staaten wollen eine internationale Kontrollbehörde.
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3: Schönen guten Morgen nochmal. Kurz nach 10 und kleiner Ausflugsziel vielleicht. Darauf haben viele gewartet. Deutschlands ältestes noch bestehendes öffentliches Aquarium ist wieder vollständig geöffnet. Jetzt die große Frage, wo steht das eigentlich? Erfahren Sie gleich von mir. Jetzt aber erstmal haben wir Carles Baguer und Ottorino Respighi. Von ihm die alten Weisen und Tänze. Der dritte Satz.
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Sinfonie Nummer 16 war das von Carlsberg, ja, nämlich der dritte Satz. Hätte ich jetzt hier bei Klassik Radio, ist ja schon Donnerstag, einen kleinen Ausflugstipp vielleicht fürs Wochenende. Das traditionsreiche Aquarium Berlin ist nämlich nach dreijähriger Modernisierung jetzt wieder vollständig eröffnet. Und dieses Haus hat ja Geschichte. Schon 1913 gingen dort so die ersten Besucher hinein. Und heute gehört es zu den artenreichsten Aquarien der Welt mit Fischen, mit Haien, Quallen, Seepferdchen, Reptilien, Amphibien und so weiter und so fort. Und übrigens, die historische Krokodilhalle war bei ihrer Eröffnung damals 1913 die erste begehbare Indoor-Tieranlage der Welt. Also Berlin hat ein Stück Geschichte ziemlich behutsam, kann man sagen, ins 21. Jahrhundert geholt. Naja, was spielt man jetzt nach so vielen Fischen? Genau, das Aquarium aus dem Karneval der Tiere. Ganz ohne Eintrittskarte.

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wohlfühlen am Vormittag mit den Klängen von James Newton Howard aus dem Film Herr der Gezeiten hier bei Klassikradio. Vor kurzem habe ich mir online so ein paar alte Fotos von Johannes Brahms angeschaut und da habe ich mir gedacht, der hätte heute durchaus auch als Popstar durchgehen können. Also diese längeren Haaren damals, als er sehr jung war, dieser intensive Blick. Später kam dann der mächtige Bart. Brahms hatte schon optisch so eine gewisse Bühnenpräsenz, fand ich. Und musikalisch konnte er sowieso Herzen zum Schmelzen bringen. Also wobei es in seinem eigenen Liebesleben bekanntlich komplizierter war. Seine tiefe Verbindung zu Clara Schumann beschäftigt bis heute noch Musikhistoriker. Ob die beiden was gehabt haben oder nicht, man weiß es nicht. Geheiratet jedenfalls hat Brahms auch nicht. Und vielleicht hat er deshalb, so seine romantische Seite lieber in die Musik verwandelt. Und jetzt wird es auch amorös, nämlich Johann mit seinem Liebeslieder Walzer Nummer 6. Johannes Brahms, Musik ganz einfach fürs Herz.

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2: Sind wir heute voller Spannung auf heute Abend. Heute Abend hat Deutschland gegen Holland in Sachen Fußball gleich zwei besondere Geschichten. Zum ersten Mal wissen wir Jürgen Klopp als Bundestrainer an der Seitenlinie und gleichzeitig beginnt der Abschied vom Adidas-Trikot. Gebe zu, da kommt bei mir schon so ein bisschen Wehmut auf. Die drei Streifen und die Nationalmannschaft für mich immer zusammengehört. Und was Jürgen Klopp zum letzten Adidas-Trikot sagt, ja, das werden wir uns anhören, da gibt es auch ein bisschen was zu lachen. Janis Medis habe ich jetzt davor und William Beuys. Hier kommt seine Sinfonie, der dritte Satz.
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0: Aria von Janis Medins hier bei Klassik Radio. Heute Abend schauen die einen ganz gespannt natürlich auf die erste Jürgen Klopp-Elf beim Spiel gegen Holland. Die deutsche Nationalmannschaft also mit einem neuen Trainer. Ah, und man schaut sicherlich auch auf das Trikot. Die Klopp-Elf wird nämlich heute Abend mit einem neuen und zugleich letzten Adidas-Trikot auflaufen. Adidas beschreibt das Trikot so: Das schwarze Trikot zeichnet sich durch vertikale goldene Linien aus, die aus kleinen Rauten zusammengesetzt sind. Und diese stehen symbolisch wiederum für mehr als 24.000 Fußballvereine in Deutschland, welche ja das Fundament des Deutschen Fußballbundes bilden. Und auf die Frage, ja, wie viel denn so ein Trikot kosten sollte, hat Klopp gestern das geantwortet.
1: So, jetzt wird es richtig unangenehm, weil ich weiß gar nicht, wann ich das letzte Mal für ein Trikot bezahlt habe. Da würde ich jetzt nicht unbedingt mich als Experten bezeichnen. Also es ist fantastisches Material, vielleicht fangen wir mal so rum an. Farbe toll, ich glaube auch nicht, das kann man zigmal waschen, es bleibt genauso.
0: Also Werbung kann er ja schon mal machen, ne? Richtig guter Motivator ist er sowieso. Und wir sind gespannt, wie die DFB-Elf heute Abend gegen Holland abschneiden wird. Los geht's ja 8:45. Sind wir gespannt, werden wir da auch morgen sicherlich nochmal drüber reden. Josef Haydn kommt jetzt mit seiner Symphonie 63.

0: Die Rhapsody wäre ein Thema von Paganini, von Rachmaninoff. Gerade haben wir noch über Jürgen Klopp gesprochen. Und heute Morgen ging es ja um seine ganz besondere Fähigkeit, immer Menschen mitzunehmen, zu motivieren. Und deshalb wollte ich ja von Ihnen, den Hörern von Klassikradio, wissen, was ist Ihr persönlicher Motivationstrick? Was bringt Sie morgens in den Gang oder besser durch den Tag? Und Klassikradio-Hörer Konstanze, die hat mich auch über unsere WhatsApp-Hotline 0173 300 300 in die 3 erreicht.
1: Ich motiviere mich über mein Unterbewusstsein. Ich stelle mich morgens barfuß auf meine Terrasse mit meinem Zitronensaft und erde mich und erzähle mir und der Welt, dass es mir gut geht, dass ich gesund bin, dass alles toll eingerichtet ist und dass ich voll motiviert den Tag genießen werde. Und das klappt dann auch.
0: Ja, da kann man sich selber motivieren. Gefällt mir. Mittlerweile, da haben wir es ja schon mitten in den Donnerstag geschafft. Also bitte jetzt nicht nachlassen. Bleiben Sie motiviert und ich liefere Ihnen den passenden musikalischen Rückenwind, würde ich vorschlagen. Denn manchmal braucht man ja keinen Jürgen Klopp an der Seitenlinie. Ne? Manchmal reicht dann eben die gute Klassik oder die beste Filmmusik. Die kommt jetzt von John Williams, Flying Theme E.T.

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2: Im Studio Uwe Schimonek, guten Tag. Paukenschlag für die UBS. Die Bank kritisiert die Entscheidung des eigentlich traditionell bankenfreundlichen Ständerats scharf. Vorgesehen ist, dass die UBS ihre ausländischen Tochterfirmen künftig mit 90% Eigenkapital absichern muss. Die Bank warnt vor dadurch entstehenden Wettbewerbsnachteilen. Russlands Präsident Putin soll in den USA wieder der rote Teppich ausgerollt werden. Die Trump-Regierung hat den Kreml-Chef zum G20-Gipfel eingeladen, Dirk Justus.
3: Der findet im Dezember in Miami statt. Die USA haben dieses Jahr den Vorsitz der Staatengruppe. Wir hoffen, dass er die Einladung annimmt, sagte US-Außenminister Rubio. Der ukrainische Präsident Zelensky hat sich bereit erklärt, Putin beim G20-Gipfel zu treffen. Aus dem Kreml heißt es aber, das sei unmöglich. Einmal mehr kam der russische Gegenvorschlag, Putin könne Zelensky in Moskau empfangen.
2: Der frühere Hollywood-Produzent Harvey Weinstein muss für 15 Jahre ins Gefängnis. Das hat ein New Yorker Gericht jetzt verkündet. Im konkreten Fall ging es um den Missbrauch einer Produktionsassistentin. Insgesamt hatten mehr als 80 Frauen Weinstein Übergriffe oder Vergewaltigung vorgeworfen.
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4: Ja, ich hoffe, Sie haben einen entspannten Vormittag an diesem Donnerstag. Nicht zu viel Stress um die Ohren. Was glauben Sie? Edle Klaviermusik und Reeperbahn, passt das zusammen? Also Musik, Klaviermusik zwischen Clubs, Kiez und Neonlicht, das passt zusammen. Aber sowas von, das werde ich Ihnen gleich beweisen. Jetzt aber erstmal das, was wir jetzt genießen können in den nächsten Wochen, nämlich den Herbst aus den vier Jahreszeiten und davor Richard Hohl, hier kommt seine Symphonie Nummer 1.
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0: Ja, hier bei Klassik Radio fällt auch schon langsam sicher das Laub mit Vivaldi. Das war der Herbst aus den vier Jahreszeiten. Ein legendärer Club auf der Reeperbahn. Müssen wir uns mal vorstellen. Full House, alle tanzen zu stilechter Musik. Das passiert derzeit bei Piano Unplugged. Das finde ich sehr interessant, deswegen reden wir drüber. Denn im Club spielt nicht nur ein DJ, sondern ja ein Streichquartett und Pianist Leon Gurwitsch am Konzertflügel. Welche Stücke kamen bisher am besten an?
1: Interessanterweise waren es nicht unbedingt die lautesten oder schnellsten Stücke. Es waren die Stücke mit einem starken Puls, die etwas Hypnotisches hatten. Das hat man gemerkt, wie die Musik die Menschen langsam mitnimmt. Erst wird mit dem Fuß gerippt, dann bewegt sich der ganze Körper und plötzlich wird aus einem Konzert ein kollektiver Flow.
0: Ja, da müssen wir uns mal fragen, was wird denn da gespielt? Unter anderem zum Beispiel Chopin Rocks, das hört sich dann so an. Ja, und nach dem ausverkauften Debüt feiert Piano Unplugged am Sonntag sein Comeback, und zwar im Club Docks auf der Reeperbahn eben. Ein Abend, der ja die Grenze eben zwischen Konzertsaal und Club, wie ich finde, ganz souverän auflöst und klassisch völlig neu erlebbar macht. Welches Ziel dahinter steckt und alle Hintergrundinfos, die sind sehr interessant, können Sie alles bei uns nachlesen online.

Tschaikowskis Klavierkonzert Nummer 1. Der zweite Satz war das. Jetzt habe ich für Sie am Vormittag hier bei Klassik Radio ein Stück, ja, bei dem man sofort nach den ersten Sekunden denkt, wow, hier passiert wirklich was Großes, nämlich Karl Orff, O Fortuna aus Carmina Burana. Der Text ist ja alles andere als neu. Also Orff vertonte damals mittelalterliche Texte aus einer Handschrift, die im Kloster Benedikt Beuern gefunden wurden. Daher der Name auch Carmina Burana. Lieder aus Beuern. Orff beginnt und beendet ja die gesamte Carmina Burana mit O Fortuna, das ist das Schicksalsrad, das sich dreht und am Ende stehen wir wieder dort, wo alles begonnen hat. Also eine Erkenntnis, wenn Sie so wollen, die auch heute nach wie vor gelten darf. Carmina Burana.

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2: Ist ja schon 11:30, haben wir uns doch ein kleines Päuschen verdient. Zum Beispiel jetzt könnten wir 7 Minuten durchatmen. Und das machen wir mit der Musik von Mozart, seine Klaviersonate. Und das machen wir mit dem Großen aus dem Norden, Jean Sibelius. Hier kommt seine Walzromantik.
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0: Mozart war das mit der Klaviersonate. Sonata Facile, der erste Satz. Klassik ist ja längst grenzenlos, das wissen wir. Und einer lebt das wie kaum ein anderer vor. Für mich, unser Kollege Rolando Villazón. Am vergangenen Samstag, haben Sie vielleicht mitbekommen, da stand er noch in der großen Giovanni Zarella Show im ZDF und sang O Sole Mio mit Standing Ovations. Und genau das mag ich an ihm. Also Villazón lässt sich ja nicht einfach so in eine Schublade stecken. Opernbühne, Mozart, große Arien. Und dann steht er plötzlich mitten in einer Samstagabendshow. Begeistert auch Millionen. Und vielleicht braucht die Klassik genau solche Menschen, solche Typen. Also Künstler, die keine Angst davor haben, die Türen so ein bisschen aufzumachen. Und deshalb freuen wir uns, dass wir Rolando auch heute wieder hören werden.
1: Hallo, 19 Uhr geht es los, Klassik Radio Furioso. Und heute erzähle ich euch, liebe Zuhörerinnen und Zuhörer, von meinem Lieblingsstück und wie mein lieber Mozart mit einem Brief für große Verwirrung gesorgt hat. Also das und natürlich die schönste klassische Musik. 19 Uhr, bis dann.
0: Ja, Rolando Villazón, ein Mann für alle Fälle, sage ich immer wieder. Und jetzt genießen wir Schubert, sein Ständchen, leise flehen meine Lieder.

herrliche Jacon war das aus der Fairy Queen von Henry Purcell. Wir dürfen uns freuen. Es sollen hier nochmal fast sommerliche Tage auf uns zukommen. Zumindest in weiten Teilen des Klassikradiolandes. Und da bin ich mal gespannt. Also hier in Augsburg, da ist es momentan noch bedeckt, ziemlich frisch. Aber gut, dann schauen wir ganz einfach mal, ob die Meteorologen recht behalten und nochmal ein bisschen Restsommer kommen wird. Das Wetter ist ja sowieso kein Wunschkonzert, das wissen wir. Das gibt's nur hier bei uns bei Klassikradio. Sie wünschen und Stefan Ibeshäuser spielt ihre Musikwünsche. Sie können sie jederzeit online bei uns abgeben. Und jetzt dann ab 12, da werden sie dann auch wieder erfüllt. Also viel Spaß mit Stefan und ich würde vorschlagen, wir hören uns morgen wieder. Dann bringe ich Sie aber so langsam, aber sicher ins Wochenende. Bis dann, bis morgen früh.

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2: Im Studio Uwe Schimonek, guten Tag. Die Chefs großer KI-Firmen warnen vor ihren eigenen Erfindungen. Vor dem UN-Sicherheitsrat forderten sie strengere Regeln und boten ihre Mitarbeit an. OpenAI-Chef Altman sagte, KI könnte sich so schnell entwickeln, dass Menschen kaum noch eingreifen können. Mehr als 20 Staaten wollen eine internationale Kontrollbehörde. In den USA dürfen die ausgesperrten Sender CNN, Politico und MS Now zurück ins Weiße Haus. Ein Bundesrichter hat das von US-Präsident Trump angeordnete Hausverbot aufgehoben. Trump hatte die Sender rausgeworfen, weil sie seiner Meinung nach Fake News über seine Arbeit verbreiten. Die UBS soll ihre ausländischen Tochterfirmen deutlich stärker mit Eigenkapital absichern. Der eigentlich traditionell bankenfreundliche Ständerat hat sich nach längerem Ringen für eine 90%-Regel ausgesprochen. Was das genau bedeutet, erklärt Silas Quiring.
3: Aktuell liegt die Vorgabe bei 45%. Sie würde sich also verdoppeln. Die UBS kritisiert den Entscheid, weil sie dadurch eben viel Geld vorhalten müsste. Die Bank warnt vor dadurch entstehenden Wettbewerbsnachteilen. Finanzministerin Karin Keller-Sutter hatte ursprünglich eine noch strengere Lösung vorgeschlagen. Als nächstes befasst sich der Nationalrat mit dem Gesetz. Das soll frühestens im Dezember passieren.
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4: Einen schönen Donnerstagmittag. Michaela König aus Greifswald hat gerade Mittagspause und sie freut sich schon wahnsinnig auf den Feierabend. Da steigt nämlich eine kleine Afterwork-Party mit ihren Kolleginnen. Zur Einstimmung, da wünscht sie sich Musik, die ihr jetzt schon ein Lächeln ins Gesicht zaubert. Joseph Haydns 79. Sinfonie. Hören wir gleich. Nach dem Musikwunsch von Frank Keller aus Neustadt an der Weinstraße. Er hat sich Franz Lehars Oper Tatjana gewünscht. Das Vorspiel vom dritten Akt. Und damit starten wir in die Klassikradio-Wunschmusik an diesem Donnerstagmittag.
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0: Das war ein Wunsch aus Cottbus von Jörg Sänger. Georg Friedrich Händels Klavierkonzert in F-Dur, der zweite Satz daraus. Hier in der Klassikradio Wunschmusik. Ihre Lieblingsmelodien jeden Tag von 12 bis 1 einfach online bestellen bei Klassikradio. Christine hat sich auch bei uns gemeldet. Eigentlich wohnen Sie ja in England, Christine, wollten einen Urlaub in der Heimat machen, in der Pfalz, und jetzt sind Sie im Krankenhaus gelandet.
1: Also ich bin eigentlich erst seit Samstag hier und ich habe gedacht, ich tue was Schönes mit meiner Tochter und gehe auf den Spielplatz mit ihr und bin dann auf so einer Schräge ausgerutscht und vorne übergefallen und mein rechter Fuß wollte es alles abfangen, aber das hat überhaupt nicht geklappt. Notruf gerufen, in den Krankenwagen und dann ins Krankenhaus und die haben auch gesagt, es ist ausgekugelt und gebrochen und es muss man gleich operieren. Musste ich meinen Bruder in Nürnberg anrufen, das ist in 3 Stunden Autofahrt, der ist dann gekommen und hat meine Tochter abgeholt. Da ist sie gut aufgehoben. Das erste Mal, dass er jetzt längere Zeit von mir weg ist und für mich ist es auch nicht einfach.
0: Ach du meine Güte, was für ein Unglück. Christine, wir wünschen Ihnen gute Besserung und eine schnelle Genesung. Vielleicht kann dir Ihre Lieblingsmusik helfen. Boccherinis Menuett. Was bedeutet Ihnen denn diese Musik?
1: Ehrlich gesagt erinnert mich das an meine Kindheit. Es war das erste Klassikstück, glaube ich, das ich gehört habe in der Mäuseweihnacht, muss ich jetzt zugeben. Kennen Sie das?
0: Na klar, diese süße Weihnachtsgeschichte um die Mäuse, unterlegt mit weltberühmten Stücken der klassischen Musik. Das ist ja eine süße Erinnerung. Liebe Christine, ich wünsche Ihnen alles nur erdenklich Gute. Hier ist Ihr Musikwunsch. Das Menuett von Luigi Boccherini.

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1: Tanja Steiner aus Menden im Sauerland hat sich gemeldet, online bei Klassik Radio. Sie hat ein ausgefallenes Hobby. Sie liebt nämlich Geocaching. Das ist eine moderne Form der Schatzsuche mit Hilfe von GPS-Koordinaten. Und Frau Steiner grüßt alle im Klassik Radio Land, die diese Leidenschaft teilen. Mit ihrem Musikwunsch Tschaikowskis Panorama Andantino aus Dornröschen. Das hören wir gleich nach der Lieblingsmusik von Markus Winkler aus Cuxhaven. Er möchte Johann Sebastian Bachs Kantate Wir eilen hören. Hier in der Klassikradio Wunschmusik von 12 bis 1. Schön, dass Sie dabei sind.
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0: Susanne Walter aus Bern liebt Ludwig van Beethoven und deshalb hat sie sich für sein Menuett in G-Dur entschieden, hier in der Klassikradio Wunschmusik. Jeden Tag von 12 bis 1 erklingen hier Ihre Lieblingsmelodien. Melden Sie sich an, online bei Klassikradio oder Sie schicken eine WhatsApp-Sprachnachricht an die 0173 300 300 und die 3. So hat das auch Tom aus Bielefeld gemacht und er möchte einen ganz besonderen Gruß an seine liebe Arbeitskollegin Rike loswerden.
1: Hallo liebe Rike, ich möchte dir nochmal ganz herzlich zu deiner Verlobung gratulieren und dir eine kleine Freude machen. Und deswegen kommt hier schon mal dein Hochzeitstanz. Liebe Grüße aus Mallorca, dein Tom.
0: Auch von unserer Seite herzlichen Glückwunsch zur Verlobung und lieber Tom, noch einen schönen Urlaub auf Malle. Hier ist der Walzer aus der Jazz-Suite von Schostakowitsch. Genau das wird der Hochzeitswalzer von Rike sein. Und wir hören uns morgen wieder in einer neuen Ausgabe der Klassikradio Wunschmusik von 12 bis 1.

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1: Im Studio Uwe Schimonek. Guten Tag.
2: Paukenschlag für die UBS. Die Bank kritisiert die Entscheidung des eigentlich traditionell bankenfreundlichen Ständerats scharf. Vorgesehen ist, dass die UBS ihre ausländischen Tochterfirmen künftig mit 90% Eigenkapital absichern muss. Die Bank warnt vor dadurch entstehenden Wettbewerbsnachteilen. Russlands Präsident Putin soll in den USA wieder der rote Teppich ausgerollt werden. Die Trump-Regierung hat den Kreml-Chef zum G20-Gipfel eingeladen, Dirk Justus.
3: Der findet im Dezember in Miami statt. Die USA haben dieses Jahr den Vorsitz der Staatengruppe. Wir hoffen, dass er die Einladung annimmt, sagte US-Außenminister Rubio. Der ukrainische Präsident Zelensky hat sich bereit erklärt, Putin beim G20-Gipfel zu treffen. Aus dem Kreml heißt es aber, das sei unmöglich. Einmal mehr kam der russische Gegenvorschlag, Putin könne Zelensky in Moskau empfangen.
2: In den USA dürfen die ausgesperrten Sender CNN, Politico und MS Now zurück ins Weiße Haus. Ein Bundesrichter hat das von US-Präsident Trump angeordnete Hausverbot aufgehoben. Trump hatte die Sender rausgeworfen, weil sie seiner Meinung nach Fake News über seine Arbeit verbreiten.
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4: Also ich muss mich an dieser Stelle mal outen. Ich habe es nie geschafft, den Zauberwürfel zu knacken. Erinnern Sie sich noch an das Kultspielzeug aus den 80ern? Also ein 6-jähriges Mädchen aus China, das lässt mich jetzt vor Neid erblassen. Sie hat nämlich den Weltrekord aufgestellt. Mit satten 4 Sekunden, um den Zauberwürfel zu knacken. Unfassbar. Wir starten in diese Stunde mit Georg Friedrich Händel und seiner wunderbaren Musik The Arrival of the Queen of Sheba aus dem Solomon-Oratorium. Und den Vortritt lassen wir Frédéric Chopin und seinem Walzer Nummer 19.
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1: 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Also vielleicht verraten Sie mir jetzt schon so Ihr Geheimrezept für morgen, für mittags, für abends. Schicken Sie mir eine WhatsApp-Sprachnachricht an die 0173 300 300 und die 3 und dann kann ich am Wochenende so ein bisschen aufkochen. Also ich freue mich auf Ihre Rezepte. Bis dann.
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versorgen Sie mit herrlicher Filmmusik an diesem Donnerstag. Das war Debbie Wiseman mit dem Soundtrack aus dem Film Oscar Wilde hier bei Klassikradio. Wenn wir ins Kino gehen, müssen wir dafür bezahlen. Ein Konzertticket kostet Geld und der Besuch einer Stadt, der kostet künftig auch satte 30 Euro, wenn es um den Touristen-Hotspot Venedig geht. Die Lagunenstadt diskutiert gerade eine massive Anhebung ihrer Eintrittsgebühr für Tagesgäste. Diese Gebühr, die ist ja weltweit einmalig und auch ziemlich umstritten. Bisher mussten Besucher bis zu 10 Euro bezahlen. Ab dem kommenden Jahr könnten Tagestouristen dann mit bis zu 30 Euro zur Kasse gebeten werden. Die Begründung im Rathaus: die bisherige Gebühr, die war zu niedrig. Die hat den Touri-Andrang überhaupt nicht gebremst. Also mich erinnert das Ganze an die Bierpreise auf dem Oktoberfest. Da wird ja auch jedes Jahr geschimpft, dass es immer teurer wird. Aber deshalb wird kein einziges Bier weniger getrunken. Wir belasten Ihren Geldbeutel garantiert nicht. Bei uns gibt es alles gratis. Hier ist Felix Mendelssohn Bartholdy mit seiner Sinfonie Nummer 5. Wir entscheiden uns für den wunderbaren zweiten Satz.

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1: Ist jedes Mal ein richtiges High-Society-Ereignis. Die Saisoneröffnung der Metropolitan Opera in New York. Und in diesem Jahr hat dabei eine deutsche Regisseurin für Begeisterungsstürme gesorgt. Wer der Rising Star aus Berlin ist und alle Details zu ihrer gefeierten Premiere, das gibt's in einer knappen Viertelstunde. Davor habe ich noch das Rondo aus Domenico Cimarosas Konzert für zwei Flöten für Sie. Und jetzt das poetische Lied an den Mond aus Antonín Dvořáks Oper Rosalka.
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Pure Romantik für ihren Donnerstag, das war Michel Legrand mit To Love a Queen aus Die drei Musketiere hier bei Klassikradio. Diese Woche hat die berühmte Met in New York ihre Saison eröffnet und es war ein voller Erfolg. Donnernder Applaus, Jubel und Bravo-Rufe. Das Publikum, das war völlig aus dem Häuschen, darunter waren auch Promis wie Katie Holmes und Sigourney Weaver. Der Grund für die Begeisterung? Die deutsche Regisseurin Luisa Proske und ihre Inszenierung von Verdis Oper Macbeth. Dabei hatte sie nur relativ wenig Zeit, diesen großen Coup vorzubereiten. Erst im Oktober letzten Jahres kam die Anfrage von Met-Chef Peter Gulp, ein anderer Regisseur, der hatte kurzfristig abgesagt. Normalerweise, da können die Vorbereitungen für eine Met-Inszenierung ja schon mal Jahre dauern. Aber Luisa Proske hat es trotzdem geschafft, einen Riesenerfolg zu landen. Ein Name, den wir uns merken können. Und glanzvoll geht's auch hier musikalisch weiter mit Georg Friedrich Händel und der Ouvertüre zu seiner Feuerwerksmusik.

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1: Im Studio Silas Quiring. Guten Tag. Hitze und extreme Niederschläge haben zu großen Schäden in der Schweizer Landwirtschaft geführt. Der Agrarversicherer Schweizer Hagel sieht in einer Bilanz große Herausforderungen für die Betriebe. Mehr von André Glatzel.
2: Der Versicherer rechnet bis Ende September mit einer Schadenssumme von fast 60 Millionen Franken. Das ist fast dreimal so viel wie im Vergleichszeitraum im letzten Jahr. Auch die Schadensmeldungen sind deutlich gestiegen auf rund 5.800. Gründe sind eine der ausgeprägtesten Trockenperioden seit Beginn der Wetteraufzeichnungen und die regional extremen Hagelschläge Ende August.
1: In den USA dürfen die ausgesperrten Sender CNN, Politico und MS Now zurück ins Weiße Haus. Ein Bundesrichter hat das von US-Präsident Trump angeordnete Hausverbot aufgehoben. Trump hatte die Sender rausgeworfen, weil sie seiner Meinung nach Fake News über seine Arbeit verbreiten. Künstliche Intelligenz kann wohl helfen, viele noch unerkannte Herzprobleme binnen Sekunden zu erkennen. Britische Forscher haben eine KI so trainiert, dass sie bei einem EKG die meisten Menschen mit Herzschwäche oder undichten Herzklappen identifiziert, auch wenn der Arzt eigentlich gar nicht danach gesucht hat.
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3: Also ich lebe ja in München und ich war gestern auf dem Oktoberfest. Und da ist mir was wirklich Kurioses aufgefallen. Da haben gestern bei uns am Tisch Amerikaner gefeiert und die hatten an ihren Uhren einen Kabelbinder. Warum die den da dran haben, das klären wir gleich. In rund 10 Minuten nach Johann Friedrich Fasch und seiner Ouvertürensuite in B-Dur. Und wir starten jetzt mit Sergei Rachmaninow und seiner bezaubernden Romanze Hier ist es schön.
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1: Sie haben es in der Hand. Sie wählen die 300 schönsten Melodien aus Klassik, Filmmusik und New Classics in der größten Hall of Fame aller Zeiten. Für wen Ihr Herz da so schlägt, das hören wir gleich in rund 10 Minuten nach Wolfgang Amadeus Mozart und Eine kleine Nachtmusik. Wir entscheiden uns für den herrlichen ersten Satz daraus und wir starten mit Edvard Grieg und aus Holbergs Zeit. Hier ist der erste Satz.
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0: Lebhafte ungarische Melodie in H-Moll von Franz Schubert war das für Sie. Und für die können Sie natürlich auch abstimmen. Online bei Klassikradio, denn sie ist wieder da.
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0: Und Sie bestimmen, wer die 300 größten Hits aus Klassik, Filmmusik und New Classic sind. Einfach online für Ihre Favoriten voten. So hat das auch Anneliese Tauber aus München gemacht.
2: Mein Favorit ist definitiv das Klavier.

0: Sonatinettenkonzert von Wolfgang Amadeus Mozart. Das war der Einstieg für mich in die Klassik. Da hatte ich eine neue Beziehung und der liebt sehr Klassik. Und er sagt, ich bring dich an Klassik heran. Und spielt mir als erstes Stück dieses Klarinettenkonzert von Wolfgang Amadeus Mozart vor. Und da war ich so begeistert, so hingerissen, dass ich das seitdem einfach liebe.
1: Also ein Favorit mit einer ganz wunderbaren Geschichte dahinter. Und welcher ist Ihr Favorit? Schnell dafür abstimmen, online bei Klassik Radio. Vielleicht ist es ja dieser Titel hier von Georg Friedrich Händel, die herrliche Ouvertüre zu seiner Wassermusik-Suite Nummer 2.

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1: Im Studio Silas Quiring. Guten Tag. Hitze und Hagel haben Schweizer Landwirte schwer getroffen. Bis Ende September rechnet der Versicherer Schweizer Hagel mit fast 60 Millionen Franken Schäden, fast dreimal so viel wie im Vorjahr. Grund sind die extreme Trockenheit und heftiger Hagel Ende August. Künstliche Intelligenz kann wohl helfen, viele Herzprobleme binnen Sekunden zu erkennen, auch da, wo man sie gar nicht erwartet hat. Mehr von Anne Brauer.
2: Ja, britische Forscher haben eine KI mit Millionen an EKG-Kurven so trainiert, dass sie die allermeisten Patienten mit einer Herzschwäche oder mit undichten Herzklappen identifiziert. Dazu braucht man eigentlich einen Ultraschall und den soll die KI auch gar nicht ersetzen. Aber sie könnte in Zukunft einfach bei allen EKGs quasi im Hintergrund einen Blick drauf werfen, um Risikopatienten rauszufischen. Und so dann auch Krankheiten erkennen, nach denen eigentlich noch gar keiner gesucht hatte.
1: US-Präsident Trump muss die ausgesperrten Sender wie CNN wieder ins Weiße Haus lassen. Das hat ein Bundesrichter entschieden. Trump hatte insgesamt 3 Sender rausgeworfen, weil sie kritisch über ihn und seine Regierung berichtet hatten. Er selbst nannte das Fake News. Im Furttal im Kanton Zürich fahren ab Montag erstmals selbstfahrende Taxis im öffentlichen Verkehr. Bei dem Pilotversuch ist in jedem der 3 Autos eine Sicherheitsperson mit an Bord. Die Fahrten kann man per App buchen. Bis zu 3 Leute können mitfahren.
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3: Meine Oma hat immer gesagt, wer einmal lügt, dem glaubt man nicht. Und genau dieses Motto wird jetzt zum Problem für Charles Spencer, den Bruder von Lady Diana. Warum sein Enthüllungsbuch über die britischen Royals gerade für mächtig Wirbel sorgt, das klären wir gleich. In rund 10 Minuten nach Antonio Vivaldi und seinem Concerto Grosso Nummer 11. Und den Vortritt lassen wir Frédéric Chopin und seinem bezaubernden Abschiedswalzer.
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Rührende Filmmusik von Hans Zimmer hier bei Klassikradio. Das war Tennessee aus Pearl Harbor für ihren Donnerstagnachmittag. Das neue Buch über Lady Diana ist gerade erst erschienen. Schon gibt's die erste Klage deshalb. Der britische Journalist Piers Morgan will gegen Dianas Bruder Charles Spencer gerichtlich vorgehen. Denn das Buch Swansong, Diana, meine Schwester, das erweckt den Eindruck, Morgan sei als Chefredakteur des Daily Mirrors für die Veröffentlichung heimlicher Sportfotos von Diana verantwortlich gewesen. Kleiner Haken, die Bilder, die sind 1993 erschienen. Morgan ist aber erst 2 Jahre später Chefredakteur geworden. Da war die Erinnerung offenbar etwas zu früh dran. Charles Spencer, der hat sich jetzt zwar entschuldigt und auch eine Korrektur für die 2. Auflage angekündigt, aber dem Journalisten reicht das nicht. Der fordert jetzt, die komplette 1. Auflage einzustampfen. Ja, und bei den Lesern bleibt natürlich die Frage, wenn schon die Jahreszahlen nicht stimmen, wie genau wurde dann bei den übrigen Geschichten hingeschaut? Der behauptet ja auch Ungeheuerliches über King Charles. Passend zum Thema, ein Komponist, der zu seiner Zeit eng mit dem britischen Königshaus verbunden war, Felix Mendelssohn Bartholdy. Das ist der 3. Satz aus seiner Sinfonie Reformation.

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2: Bei Klassikradio gibt es heute Hollywood für die Ohren. Worauf Sie sich freuen können, das verrate ich gleich. In rund 10 Minuten nach William Smethurst und seiner Ouvertüre in 8 Teilen. Und wir starten mit Erik Satie und seiner herrlichen Gnosien Nummer 1.
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Was für ein Geniestreich. Der Marsch aus dem Nussknacker-Ballett von Peter Tschaikowski. Schön, dass Sie mir Gesellschaft leisten. Hier bei Klassikradio am Donnerstagnachmittag.

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Hier gibt's schon mal einen musikalischen Vorgeschmack auf die Filmmusik. Das ist Ramin Djawadi mit seiner Musik auf Game of Thrones.

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2: Im Studio Silas Quiring. Guten Tag. Hitze und extreme Niederschläge haben zu großen Schäden in der Schweizer Landwirtschaft geführt. Der Agrarversicherer Schweizer Hagel sieht in einer Bilanz große Herausforderungen für die Betriebe. Mehr von André Glatzel.
3: Der Versicherer rechnet bis Ende September mit einer Schadenssumme von fast 60 Millionen Franken. Das ist fast dreimal so viel wie im Vergleichszeitraum im letzten Jahr. Auch die Schadensmeldungen sind deutlich gestiegen auf rund 5.800. Gründe sind eine der ausgeprägtesten Trockenperioden seit Beginn der Wetteraufzeichnungen und die regional extremen Hagelschläge Ende August.
2: In den USA dürfen die ausgesperrten Sender CNN, Politico und MS Now zurück ins Weiße Haus. Ein Bundesrichter hat das von US-Präsident Trump angeordnete Hausverbot aufgehoben. Trump hatte die Sender rausgeworfen, weil sie seiner Meinung nach Fake News über seine Arbeit verbreiten. Die Chefs großer KI-Firmen warnen vor ihren eigenen Erfindungen. Vor dem UN-Sicherheitsrat forderten sie strengere Regeln und boten ihre Mitarbeit an. OpenAI-Chef Altman sagte, KI könne sich so schnell entwickeln, dass Menschen kaum noch eingreifen können. Mehr als 20 Staaten wollen eine internationale Kontrollbehörde. Im Furttal im Kanton Zürich fahren ab Montag erstmals selbstfahrende Taxis im öffentlichen Verkehr. Bei dem Pilotversuch ist in jedem der drei Autos eine Sicherheitsperson mit an Bord. Die Fahrten kann man per App buchen. Bis zu drei Leute können mitfahren.
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4: 4 Meisterwerke, die Musikgeschichte geschrieben haben. Nonstop, ohne Unterbrechung. Gewählt von den besten Hörerinnen und Hörern der Welt. Das bekommen Sie jeden Tag um diese Zeit. Und wir sind ja mittendrin in der Abstimmung zur größten Hall of Fame aller Zeiten. Diesmal können Sie ganze 300 Glanzlichter wählen aus Klassik, Filmmusik und New Classics. Und diese Perlen hier, die finden Sie auch online bei Klassik Radio. Klicken Sie einfach mal rein und lassen Sie sich inspirieren für Ihre Wahl. Joseph Haydn ist heute dabei mit seiner Sinfonie Nummer 6, Le Matin. Freuen Sie sich auf Johann Sebastian Bach und sein himmlisches Air. Und wir starten ganz romantisch mit Robert Schumann und der Träumerei aus den Kinderszenen. Hier in der Hall of Fame 4 um 4.
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Das war das Finale unserer Hall of Fame 4x4 Claude Debussy mit dem traumhaft schönen Claire de Lune. Hier ist Klassikradio am Donnerstagnachmittag. Das ist so eine Zeit, in der ganz viele im Klassikradioland schon Pläne fürs Wochenende schmieden. Das Wetter, das soll ja nochmal richtig gut werden am Wochenende mit Sonne satt. Da kann man schon mal was unternehmen. Die perfekte Musik zum Tagträumen, die kommt jetzt von David Orlowski. Wir hören Indigo. Musik zum Wohlfühlen und Entspannen auf Ihrem Weg in den Feierabend.

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1: Heute startet die Mission von Jürgen Klopp. Der neue deutsche Bundestrainer steht heute Abend zum ersten Mal an der Seitenlinie der deutschen Fußballnationalmannschaft im Nations League-Spiel gegen die Niederlande. Die Erwartungen an Kloppo, die sind riesig und er gilt ja als der Motivator schlechthin. Wir wollen heute mal wissen, wie motivieren Sie sich eigentlich? Was sind Ihre Tricks und Ihre Kniffe? Die hören wir in rund 10 Minuten nach Sergei Prokofjew und Peter und der Wolf. Und wir starten mit François Couperin und dem Geniestreich Les Barricades Mystérieuses. Dafür können Sie natürlich auch abstimmen. Online bei Klassikradio in der größten Hall of Fame aller Zeiten.
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0: Karl Stamitz begleitet Sie auf Ihrem Weg Richtung Feierabend. Wir haben seine Sinfonie in C-Dur gehört, hier bei Klassikradio. Heute Abend, 20.45 Uhr, dann sehen wir Jürgen Klopp zum allerersten Mal in Aktion als neuer Bundestrainer der deutschen Fußballnationalmannschaft. In der Nations League geht es ja heute Abend gegen die Niederlande. Und die Fußballfans in Deutschland, die haben unglaublich große Erwartungen. Kloppo, der gilt ja für viele als der Heilsbringer. Und das liegt daran, dass er so ein unglaublich guter Motivator ist. Motivation ist alles im Leben. Und wir wollen heute mal von Ihnen wissen, wie motivieren Sie sich?
1: Ich stelle mich morgens barfuß auf meine Terrasse mit meinem Zitronensaft und erde mich und erzähle mir und der Welt, dass es mir gut geht, dass ich gesund bin und dass ich voll motiviert den Tag genießen werde.
2: Mein Tag beginnt am besten, wenn ich morgens schon laufen gehe.
3: Was mich motiviert? Ganz klar Musik. Egal, ob ich jetzt irgendwo im Fitness bin oder ob ich koche, alles motiviert mich mehr mit Musik.
4: Mich motiviert, wenn ich morgens gleich mein Bett aufschüttel. Morgens gibt mir das irgendwie so ein kleines Erfolgsgefühl.
0: Und wir motivieren Sie jetzt für den Endspurt in der Arbeit mit Musik zum Wohlfühlen und Entspannen von Max Reger. Hier sind seine Variationen über ein Thema von Beethoven.

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1: Im Studio Silas Quiring. Guten Tag. Hitze und Hagel haben Schweizer Landwirte schwer getroffen. Bis Ende September rechnet der Versicherer Schweizer Hagel mit fast 60 Millionen Franken Schäden, fast dreimal so viel wie im Vorjahr. Grund sind die extreme Trockenheit und heftiger Hagel Ende August. Künstliche Intelligenz kann wohl helfen, viele Herzprobleme binnen Sekunden zu erkennen, auch da, wo man sie gar nicht erwartet hat. Mehr von Anne Brauer.
2: Ja, britische Forscher haben eine KI mit Millionen an EKG-Kurven so trainiert, dass sie die allermeisten Patienten mit einer Herzschwäche oder mit undichten Herzklappen identifiziert. Dazu braucht man eigentlich einen Ultraschall und den soll die KI auch gar nicht ersetzen. Aber sie könnte in Zukunft einfach bei allen EKGs quasi im Hintergrund einen Blick drauf werfen, um Risikopatienten rauszufischen. Und so dann auch Krankheiten erkennen, nach denen eigentlich noch gar keiner gesucht hatte.
1: Die Schweizerische Nationalbank hält an ihrem Nullzins fest. Die Inflation lag zuletzt bei 0,8% und damit deutlich unter den Werten aus der Eurozone oder den USA, wo der Leitzins zum Ausgleich jeweils stieg. Zugleich hob die SNB die Prognose fürs Wirtschaftswachstum dieses Jahr an auf bis zu 2%. Einige US-Journalisten dürfen weiter nicht ins Weiße Haus, obwohl ein Gericht das Hausverbot von Präsident Trump aufgehoben hat. Sie wollten über den Besuch von Chinas Präsident Xi berichten, wurden aber nicht reingelassen. Trump hatte drei Medien Hausverbot erteilt, darunter ist auch der Sender CNN.
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3: Wir gönnen uns gleich eine musikalische Auszeit und läuten gemeinsam den schönsten Teil des Tages ein, den Feierabend. Und das tun wir mit einem Meilenstein des Minimalismus, der den Weg zum Mainstream-Erfolg der New Classics geebnet hat. Sie können ja schon mal rätseln, was das wohl sein könnte. Die Auflösung, die gibt's gleich in rund 10 Minuten nach Henry Purcell und seinem Rondo in D-Moll aus der Bühnenmusik zu Abdelazer. Und los geht es jetzt mit ganz bezaubernder Musik von Jean Sibelius. Hier ist der Tanz der Nymphen.
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0: Einfach wunderschön, oder? Das war die Streicherserenade in E-Dur von Antonín Dvořák, hier bei Klassikradio am Donnerstagnachmittag. 16:45, die einen, die haben schon Dienstschluss, die anderen, die sind in den letzten Zügen. Und wir läuten jetzt gemeinsam die Quality Time ein mit Musik, die sich anfühlt wie eine zärtliche Umarmung.
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0: Der Italiener Ludovico Einaudi ist der Superstar im Bereich der New Classics. Seine Alben, die landen regelmäßig an der Spitze der Charts. Den internationalen Durchbruch hat Einaudi im Jahr 2001 geschafft mit seinem Album I Giorni. Seitdem füllt er die größten Konzerthäuser der Welt mit seinen ruhigen, filigranen Melodien, die so tief berühren. Damit fing alles an. Das ist unser Entschleuniger des Tages. Hier ist Ludovico Einaudi mit I Giorni.

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3: Es ist Donnerstag, der 24. September. Ein Nachmittag, an dem das Wort Trikot besonders oft gesucht wird bei Google. Warum das so ist, das klären wir gleich in rund 10 Minuten nach Wolfgang Amadeus Mozart und seiner Sinfonie Nummer 41. Und wir starten jetzt mit Johannes Brahms und der Sinfonie Nummer 3. Hier ist der herrliche dritte Satz daraus.
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0: Der vierte Satz aus Händels Feuerwerksmusik. Auch dafür können Sie natürlich abstimmen, online bei Klassikradio und dafür sorgen, dass Ihr Lieblingstitel in die größte Klassikradio Hall of Fame aller Zeiten einzieht. Das Klassikradioland hat es in der Hand. Sie küren momentan die 300 schönsten Melodien aus Klassik, Filmmusik und New Classics. Donnerstagnachmittag, ich habe gerade mal nachgeschaut, nach welchen Suchbegriffen gerade am häufigsten gesucht wird bei Google. Und ganz oben dabei ist der Suchbegriff Trikot. Es geht um das Länderspiel der deutschen Nationalmannschaft heute Abend in der Nations League gegen Holland. Da spielt die deutsche Nationalmannschaft zum allerersten Mal in einem neuen Trikot. Es ist das letzte Trikot des langjährigen Ausrüsters Adidas. Schwarz und ziemlich klassisch gehalten. Und die Nachfolge der Fans, die ist jetzt schon gewaltig. Der neue Bundestrainer Jürgen Klopp, der wurde bei der Pressekonferenz gefragt, was denn ein fairer Preis für so ein Trikot wäre. Und er hat die Journalisten mal wieder zum Lachen gebracht.
1: So, jetzt wird es richtig unangenehm, weil ich weiß gar nicht, wann ich das letzte Mal für ein Trikot bezahlt habe. Immer nur Trikots gehabt von meinen Vereinen, musste ich nicht zahlen, weiß ich gar nicht, ob ich das hier sagen darf. Jemand, der keine Ahnung, was ein Trikot kostet, soll sagen, was er glaubt, was das Trikot kosten sollte. Da würde ich jetzt nicht unbedingt mich als Experten bezeichnen.
0: Ich habe gerade mal nachgeschaut, also rund 100 Euro muss man für so ein neues Trikot hinblättern. Heute Abend das Debüt des neuen Bundestrainers Jürgen Klopp in der Nations League gegen Holland. Um 20.45 Uhr geht's los, RTL überträgt. Hier ist Robert Schumann mit Von fremden Ländern und Menschen aus den Kinderszenen.

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2: Halli, hallo und herzlich willkommen hier bei Klassik Radio Furioso. Liebe Zuhörerinnen und Zuhörer, wer steht hier, wer singt hier? Jawohl, so amigo Rolando Villazón am Mikrofon. Und los geht's mit Musik von Samuel Coleridge Taylor. Wir hören einen Walzer von ihm, der Nummer 5, Waltz-Suite. Here we go.
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Den dritten Satz aus den Carmen Suite Nummer 1 von Georges Bizet haben wir gerade gehört. Und jetzt kommt eine Frage aus München. Catalina Morales. Aha, das klingt latinamerikanische, oder? Muy bien, Catalina, gracias. Lieber Rolando, ein kleines Gedankenexperiment. Sie dürfen drei Menschen, leben, verstorben, real, fiktiv, zum Abendessen einladen. Wer sitzt am Tisch? Wo treffen Sie sich? Worüber reden Sie? Wir werden Don Quixote de la Mancha einladen. Wir werden Momo aus Michael Ende Roman einladen. Aber der Don Quixote muss unbedingt mit Sancho Panza kommen, aber das zählt nur 1-1. Also Sancho und Don Quixote, Momo und natürlich Wolfgang Amadeus, ich liebe dich, Mozart. Über was reden wir? Über Abenteuern, Fantasie und wer weiß, Mozart wird total inspiriert sein und wird Opern oder Oratoriumen oder Musik basiert und in die Geschichten von diesen beiden wunderbaren Menschen, Quixote und Momo, komponiert. Dankeschön und Carles Baguer hat keine Musik über Don Quixote geschrieben, leider, aber er hat eine wunderbare Sinfonie, viele wunderbare Sinfonie und wir hören die Nummer 16, ganz genau den zweiten Satz.

Sarmande von Gürkfriedrich Händel aus dem Barockzeit, hier bei Klassik Radio Furioso, Klaviersuite Nummer 4. Mein geliebter Mozart, ja, war gerade zum Essen mit mir, wenn Sie das gehört haben in den Lauf unserer Sendung. Aber er hatte ja sehr viel Humor und so hat er einmal an seine Schwester Nannerl geschrieben: Sag Mitzel, Sie soll nicht an meiner Liebe zweifeln. Ich sehe Sie ständig in Ihrem Negligé vor mir. So eine Schönheit gibt es hier nicht. Doch wisst ihr, wer Misserl war? Die alte Vermittlerin der Familie Mozart. Aber Forscher haben lange wirklich gedacht, es ginge um eine Liebelei von Mozart. Also Misserl, Nannerl, Mozart, wunderbare, tolle Menschen, die haben Inspiration gefunden und Mozart so viel. Und wir hören von ihm den dritten Satz aus seinem Flötenkonzert Nummer 2.

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2: Hallihallo, jawohl, ihr seid ganz richtig hier bei Classic Radio Furioso mit unserer Sendung. Liebe Zuhörerinnen und Zuhörer, also herzlich willkommen zurück. Hier am Mikrofon steht noch immer zu amico Rolando Villazón und weiter geht es mit dem ersten Satz Adagio Sostenuto aus der Klaviersonate Nummer 14 von Ludwig van Beethoven.
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Sehr mäßig, so ist es geschrieben, die Indikation für diese zweite Satzkerzo, die wir haben gerade gehört, aus der Sinfonie Nummer 3 von Robert Schumann. Und jetzt fliegen wir nach Frankreich und hören wir Musik von Jules Massenet, ganz genau, aus einer Opera Manon. L'Orchestre Philharmonique de Radio France, Evelino Pidot als Dirigent und su amigo Rolando Villason haben wir alle gerade En fermant les yeux, erste Arie von Degrier aufgenommen und hier kommt es.

Frühling aus den vier Jahreszeiten, natürlich der bekannteste Werk von Il Prete Rosso, Signore Antonio Vivaldi. Wir haben den Allegro, dritte Satz, gehört. Nora Friedli, hallo Nora Friedli aus Zürich. Ach, danke schön. Du bist ganz nah von St. Gallen, vielleicht treffen wir uns da und kommst du Hoffmanns Erzählungen sehen. Ist eine tolle Produktion. Es gibt noch dieses Jahr 3 Vorstellungen. Liebe Nora, du schreibst, lieber Herr Villason, ich bin ein ganz großer Fan von Ihnen. Also doch, dann du musst kommen zu St. Gallen. Nun habe ich eine etwas persönliche Frage. Eieiei, Nora, gibt es eine Melodie oder ein Stück, das Sie seit Ihrer Jugend begleitet? Nicht wegen der Arbeit, sondern weil es tief zu Ihnen gehört. Warum gerade dieses? Also, ich würde sagen, eine Melodie, ein Lied, die ist, seit ich ein Kind bin, mit mir ist.

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Ja, The Impossible Dream von aus Man of La Mancha, Don Quixote de la Mancha, singt das. Eine Figur, die so wichtig in meinem Leben und die ich bewundere und liebe. Ich lese jedes Jahr Don Quixote de la Mancha, dem Buch. Ich fange an Ende August, sodass ich kann ein Kapitel von den 126 lesen bis zum 31. Dezember. Ich habe dieses Jahr enormes Glück gehabt, um diese Cervantes-Quixote-Rolle zu singen im Broadway. Und es war schön, das für ein Publikum, The Impossible Dream, zu singen. Ich habe es auch aufgenommen. Also eine Melodie, die ist mit mir, die spricht über Folgen deine Träumen und eine Ideale und ein guter Mensch zu sein und den Welt umarmen, auch wenn alles schief geht. Danke, Nora. Und wir kommen am Ende unserer Sendung mit dem ersten Satz Italiana aus Alte Weisen und Tänze Suite Nummer 3 von Ottorino Respighi. Ich hoffe, wir treffen uns morgen Ende dieser Woche, liebe Zuhörerinnen und Zuhörer, um 19 Uhr mit wunderbarer klassischer Musik, Fragen, Antworten und Anekdoten. Bis dann, machen Sie es gut. Ciao, ciao.

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1: Das Beste aus Film, Serien und Gaming, das genießen wir jetzt den ganzen Abend. Und es ist wirklich der beste Abend der Woche. Also gönnen Sie sich eine Runde Popcorn und genießen Sie Hollywood für Ihre Ohren. Heute habe ich Musik von James Newton Howard aus Die Tribute von Panem für Sie. James Horners Klänge aus Avatar, aber der Großmeister, der macht den Anfang. Hans Zimmer. Er ist berühmt-berüchtigt für die Titel seiner Musikstücke. Er macht immer Referenzen, sehr spezifische Referenzen an diese Filme. Jetzt aus dem Film um das hier.
2: 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Sie ist mir immer und immer wieder begegnet. In Illuminati-Briefen umgekritzelt auf die Seitenränder. Manchmal nur als Signatur. 503.
1: 503. So heißt das Thema aus Illuminati. Hören wir nach dem festlichen Thema aus Tatsächlich Liebe von Craig Armstrong. Viel Spaß damit.
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0: Das sanfte Thema von Estella aus Große Erwartungen von Patrick Doyle. So romantisch. Musik, die ans Herz geht bei Klassik Radio Movie. Jeden Donnerstagabend genießen wir das Beste aus Film, Serien und Gaming. Und wenn Sie noch mehr möchten, dann schauen Sie mal in unserer App vorbei, Klassik Radio Plus. Da haben wir den Sender Movie Radio für Sie. Da gibt es genau das 24/7. Und für uns geht es jetzt in die Arena.
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0: Russell Crowe in Gladiator. Und das wohl schönste Thema, das habe ich jetzt für Sie. Und keine Sorge, auch wenn Gladiator im alten Rom spielt, das hier, das ist nicht auf Latein. Das ist eine eigene, erfundene Sprache. Die Sprache, die sich Sängerin Lisa Gerrard selbst ausgedacht hat. Also verstehen muss man hier gar nichts. Man fühlt einfach nur. Die Melodie von Hans Zimmer und Klaus Badelt. Now We Are Free bei Klassik Radio Movie.

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1: Jeden Donnerstag genießen wir die besten Melodien aus der Traumfabrik. Und es erwartet uns schon wieder so viel gute Musik. Einmal aus Erbarmungslos von Clint Eastwood. Dann habe ich etwas aus der Serie Wir waren wie Brüder für Sie. Und den Anfang, den macht epische Musik, die im Dezember auch wieder in Kinos zu hören sein wird.
2: Avengers!
3: Sammeln.
1: Absolute Gänsehaut, die Avengers, fantastische Helden. Und das Thema von Alan Silvestri, das motivierend ist wie kaum ein anderes, das habe ich jetzt für Sie. Dazu die Welt retten. Das machen wir jetzt mal in Gedanken.
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0: ganzen Donnerstagabend lang. Jetzt etwas aus dem Land der Blauen. Avatar, Aufbruch nach Pandora. Und ja, oberflächlich ist das Thema ja, dass da diese Aliens sind auf diesem Planeten Pandora. Aber eigentlich geht es in dem Film um so viel mehr. Es zeigt auch das zentrale Thema. Wer ist man hinter der Maske, hinter einem falschen Gesicht? Was braucht es, um wirklich gesehen zu werden?
1: Ich sehe dich.
2: Ich sehe dich.
0: So ein tolles Thema, brillant umgesetzt in der Musik von James Horner. I See You, jetzt bei Klassikradio Movie.

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1: Traumhafte Klänge aus Hollywood am Donnerstagabend. Das ist Klassikradio Movie und so viele tolle Melodien erwarten Sie aus Herr der Ringe, Pearl Harbor, Downton Abbey, Jurassic World. Aber erstmal geht es in eine zauberhafte Welt.
2: Sie sind also der Mann mit dem Koffer voller Monster, hm?
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1: Fantastische Tierwesen und wo sie zu finden sind. Aus dem Harry Potter-Universum. Und die magische Musik von James Newton Howard, die habe ich jetzt für Sie. Das ist A Close Friend. Viel Spaß damit.
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0: intensive und romantische Musik. So hat John Lund Downton Abbey vertont. Die Suite gerade gehört bei Classic Radio Movie. Das Beste aus Film, Serien und Gaming. Jetzt mit Musik aus einem Blockbuster. Da muss ich zugeben, ich habe den das erste Mal mit meinem Vater geschaut und dachte, ach, das ist so ein Kriegsdrama. Diese Romantik, die kam da komplett unerwartet.
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0: Obwohl man hätte es sich schon denken können beim Thema von Hans Zimmer. Das fühlt sich nach zu Hause an. Und dann diese Romantik und Dramatik doch noch mit eingewoben. Es ist ein Meisterwerk. Die Musik aus Pearl Harbor. Das ist die Suite bei Classic Radio Movie.

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1: Hollywood für die Ohren, jeden Donnerstagabend. Film, Serien und Gaming. Ich freue mich schon auf Musik aus Das Phantom der Oper, Es war einmal in Amerika und Ariel, aber eine Rebellin, die darf den Anfang machen.
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1: Immer wieder Gänsehaut. Das war Jennifer Lawrence als Katniss Everdeen in Die Tribute von Panem. Kommt im November auch wieder ein neuer Film raus und da darf seine Musik natürlich nicht fehlen. James Newton Howard. Das ist die Suite aus Die Tribute von Panem.
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Romantik pur bei Classic Radio Movie mit der einmaligen Musik von Joseph Maria Lacaille Amapola aus Es war einmal in Amerika. Wir sind schon beinahe wieder am Ende von Classic Radio Movie, aber ein paar Juwelen habe ich noch für Sie aus der Welt von Film, Serien und Gaming. Und wenn Sie noch mehr wollen, dann schauen Sie mal in der Classic Radio Plus App vorbei. Da haben wir den Sender Movie Radio für Sie. Da gibt es das Beste aus Hollywood 24/7. John Williams, der erwartet uns gleich noch mit seinem Thema aus Superman. Andrew Lloyd Webbers wunderschöne Musik aus Das Phantom der Oper. Aber ich lasse jetzt mal einer Melodie den Vortritt. Da erwartet man gar nicht, dass die so wunderschön ist. Denn es kommt aus einem animierten Film um einen Oger. Also für mich persönlich ist es eine der besten Filme und die beste Filmmusik aller Zeiten. Man darf es nur nicht zu ernst nehmen. Es geht um Schreck und die Filmmusik wie aus einem Märchen wirklich von Harry Gregson Williams. Das ist das Fairy Tale Thema. Und damit sage ich bis nächste Woche bei Classic Radio Movie jeden Donnerstag von 8 bis 10 Uhr.

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1: Immer wieder ein Highlight der Donnerstagabend. Klassikradio Movie, das waren 2 Stunden Filmmusik mit Evita Helling. Und danach bin ich jetzt für Sie da von 10 bis 11. Aber bevor meine Kollegin jetzt in den wohlverdienten Feierabend geht, frage ich sie gleich nochmal ein bisschen aus. Zu den Highlights dann nächste Woche bei Klassikradio Movie. Darum geht's nach 4 Stücken. Hier ist der erste Satz aus dem Konzert für Violine und Oboe von Johann Sebastian Bach.
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0: Die 15. Nocturne von Frédéric Chopin war das hier bei Klassikradio für Ihren Donnerstagabend. Gerade haben wir 2 Stunden lang die schönste Filmmusik gehört, Klassikradio Movie mit Evita Helling. Und Evita, erzähl doch gerne mal, auf was können wir uns denn nächste Woche freuen?
1: Also ich kann dir schon mal sagen, ich freue mich riesig auf die Musik von Narnia.
0: Okay, ja, ich muss zugeben, habe ich noch nie geschaut. Nein. Bei mir ist Harry Potter immer eher so der Herbstfilm.
1: Harry Potter passt aber auch super, super gut zum Herbst. Aber ich muss sagen, ich habe immer geliebt, wie episch Narnia ist. Alleine dieser große Kampf am Ende vom ersten Film.
2: Für Narnia!
1: Jedes Mal Gänsehaut und dafür reicht dann schon die Musik. Das ist wunderschön. Also dabei sein, auch wenn man den Film nicht kennt, das lohnt sich. Nächste Woche Donnerstag wieder ab 8 Uhr.
0: Klassikradio-Movie mit meiner Kollegin Evita Helling. Aber bis es soweit ist, habe ich jetzt noch so eine Art Vorläufer der Filmmusik für Sie dabei. Hier ist Bühnenmusik von Edvard Grieg, Anitras Tanz aus der Peer Gynt-Suite.

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1: Es ist 22:30. Ich wünsche Ihnen einen wunderschönen Abend. Und damit der Abend noch schöner wird, denken wir jetzt mal zusammen darüber nach, wofür wir eigentlich alles dankbar sein können. Die eigenen vier Wände, die Kinder oder vielleicht der letzte Urlaub. Am Montag war Tag der Dankbarkeit und für was das Klassikradioland alles dankbar ist, das hören wir in einer knappen Viertelstunde. Hier ist der zweite Satz aus der 8. Klaviersonate von Ludwig van Beethoven.
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0: ein Highlight diese Woche, den Tag der Dankbarkeit. Haben wir ganz groß gefeiert am Montag in der Sendung von unserem Moderator Thomas Orner.
1: Ein ganz besonderes Dankeschön haben wir von dieser Klassikradiohörerin bekommen.
2: Hallo, hier ist Ingrid aus Kiel. Ich wollte sagen, dass ich sehr, sehr, sehr dankbar bin, weil ich vor 9 Jahren ein Spenderherz bekommen habe. Leider konnte ich mich nie bei der Familie des Spenders bedanken. Aber vielleicht hört das ja jemand. Am 13. August 2017 habe ich ein Herz erhalten und ich bin einfach nur dankbar.
0: Wow, da bekomme ich ja gleich richtig Gänsehaut. Schön. Und ich finde, so kurz vor dem Einschlafen nochmal daran denken, wofür man alles dankbar sein kann, ist ein richtig schöner Tagesabschluss. Ich schlafe dann auch gleich viel besser und glücklicher ein. Deswegen, in dem Sinne wünsche ich Ihnen jetzt eine gute Nacht. Bis nächste Woche. Hier ist das Pas de Quatre aus dem Ballett Dornröschen von Peter Tschaikowski.

Der zweite Satz aus dem Concerto in D-Moll von Johann Sebastian Bach war das hier bei Klassikradio für Ihren Donnerstagabend. Die Arbeitswoche ist fast geschafft, morgen noch und dann ist endlich Wochenende. Und deswegen schauen wir mal zurück auf

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